0: 2021 eingereicht wurden, noch hängig. Den Grund für den Stau bei den Gesuchen sieht die Finanzkontrolle bei der zersplitterten Organisation. Geprüft würden die Anträge von 5 Bundesstellen aus 3 Departementen. Das federführende Bundesamt für Lebensmittelsicherheit sagt, es akzeptiere die Kritik und arbeite bereits an Verbesserungen. Der US-Schauspieler R.J. Mitty ist im Alter von 34 Jahren gestorben. Er war durch seine Rolle in der Fernsehserie Breaking Bad international bekannt geworden. Er spielte Walter Flynn White Jr., den Sohn des Hauptcharakters Walter White. Das Umfeld des Schauspielers bestätigt seinen Tod gegenüber mehreren US-Medien. Zur Todesursache gibt es keine Angaben. Mitty lebte, wie sein Charakter in Breaking Bad, mit der Krankheit infantile Zerebralparese. Er setzte sich für die Rechte von Menschen mit Behinderung ein. Das Wetter. Heute wird es zunächst sonnig, danach aber im Norden zunehmend bewölkt und lokal nass. Es gibt rund 16 Grad, im Süden 20 Grad. Das waren Nachrichten von Radio SRF. Verantwortlich war Patrick Walter.
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1: Spiecher. Spiecher, was mir behalten wend. Schütze, dass kein Mäusch dran knagen könnt. Türluft, das soll's noch. Und da war Gutes vermindern lassen. Ein sicheres Dach braucht's, dass wir unterstehen können.

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1: Die Nachrichten von SRF um 3 mit Patrick Walter. US-Bundesbeamte haben das Zuhause der bekannten demokratischen Abgeordneten Ilhan Omar durchsucht, 3 Wochen vor den Kongresswahlen, bei denen Omar erneut antritt. Das Justizministerium erklärte gegenüber Medien, es sei ein gerichtlicher Durchsuchungsbefehl durchgeführt worden. Genauere Angaben machte die Behörde nicht. US-Präsident Donald Trump hat Omar immer wieder scharf angegriffen. Hochrangige demokratische Politiker sehen im Vorgehen des Justizministeriums eine Instrumentalisierung der Justiz durch Präsident Trump, um gegen eine Kritikerin vorzugehen. Omar selbst spricht von politischer Einschüchterung, sie werde aber nicht schweigen. Dann 2 Kurzmeldungen. US-Schauspieler R.J. Mitty ist im Alter von 34 Jahren gestorben. Er war durch seine Rolle in der Fernsehserie Breaking Bad international bekannt geworden. Er spielte Walter Flynn White Jr., den Sohn des Hauptcharakters Walter White. Das Umfeld des Schauspielers bestätigt seinen Tod gegenüber mehreren US-Medien. Zur Todesursache gibt es keine Angaben. Heftige Unwetter haben in Mexiko 2 Todesopfer gefordert. Weitere Menschen werden vermisst. Das gaben die Behörden bekannt. Bei den Todesopfern handelt es sich um einen 71-jährigen Mann und ein Mädchen. Zurzeit wütet vor der Pazifikküste Mexikos ein Hurricane und ein Tropensturm zieht über den Nordwesten des Landes. Im September hat es bei einer Anlage des Satelliten-Internetanbieters Starlink in Polen gebrannt. Nun sind 2 Verdächtige in Haft. Das teilte der polnische Regierungschef Donald Tusk mit. Demnach sind 2 türkische Staatsangehörige in Deutschland festgenommen worden. Sie sollen in Polen wegen Sabotage angeklagt werden. Polen vermutet Russland hinter dem Brand.

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1: Die Nachrichten von SRF um 4 mit Patrick Walter. Trotz Kritik in den USA und international, US-Präsident Donald Trump verteidigt sein Vorgehen im Ukraine-Krieg. Trump hat mit Russland ein Dieselabkommen geschlossen. Dieses erlaubt Russland die Lieferung von Diesel in die USA trotz Sanktionen. Auch Vertreter Trumps eigener Partei forderten daraufhin einen Kurswechsel. Trump verteidigte nun aber das Abkommen. Es werde die Dieselpreise senken und Landwirten in den USA helfen. Außerdem hatte Trump eine Waffenruhe für Angriffe auf Energieanlagen zwischen der Ukraine und Russland verkündet. Die Ukraine zeigt sich offen dafür, Russland halte sich aber nicht daran und setze seine Angriffe fort. Der Kreml-Sprecher sagte lediglich, es würden Gespräche über eine Energiewaffenruhe geführt. Auf die Energiewaffenruhe angesprochen, sagte Trump, er glaube, dass der russische Präsident Wladimir Putin eine Einigung erzielen wolle, mehr als der ukrainische Präsident Volodymyr Zelensky. Im September hat es bei einer Anlage des Satelliten-Internetanbieters Starlink in Polen gebrannt. Nun sind zwei Verdächtige in Haft. Das teilte der polnische Regierungschef Donald Tusk mit. Demnach sind zwei türkische Staatsangehörige in Deutschland festgenommen worden. Sie sollen in Polen wegen Sabotage angeklagt werden. Polen vermutet Russland hinter dem Brandanschlag. Daran gebe es keine Zweifel. Die ukrainische Armee nutzt Starlink zur Kommunikation im Verteidigungskrieg gegen Russland. Weiter mit zwei Kurzmeldungen. US-Schauspieler R.J. Mitty ist im Alter von 34 Jahren gestorben. Er war durch seine Rolle in der Fernsehserie Breaking Bad international bekannt geworden. Er spielte Walter Flynn White Jr., den Sohn des Hauptcharakters Walter White. Das Umfeld des Schauspielers bestätigt seinen Tod gegenüber mehreren US-Medien. Zur Todesursache gibt es keine Angaben. Heftige Unwetter haben in Mexiko zwei Todesopfer gefordert. Weitere Menschen werden vermisst. Das gaben die Behörden bekannt. Bei den Todesopfern handelt es sich um einen 71-jährigen Mann und ein Mädchen. Zurzeit wütet vor der Pazifikküste Mexikos ein Hurrikan und ein Tropensturm zieht über den Nordwesten des Landes. Das Wetter? Heute wird es zunächst sonnig, danach aber im Norden zunehmend bewölkt und lokal nass. Es gibt rund 16 Grad, im Süden 20 Grad. Das waren Nachrichten von Radio SRF. Verantwortlich war Patrick Walter.
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1: Machen wir eine Punktlandung.
2: Die Nachrichten von SRF um 5 mit Patrick Walter. Guten Morgen. Selbst Republikaner kritisieren das Dieselabkommen der USA mit Russland. US-Präsident Donald Trump will davon aber nichts wissen. Das Zulassungsverfahren für Pestizide sei zu bürokratisch, zu langsam. Das stellt die eidgenössische Finanzkontrolle fest. Und der Schauspieler R.J. Mitie verkörperte in der Serie Breaking Bad den Sohn von Hauptcharakter Walter White und er setzte sich für Menschen mit Behinderung ein. Nun ist er mit 34 gestorben. Das Wetter, zunächst sonnig, am Nachmittag ziehen zunehmend dichte Wolkenfelder auf und vereinzelt gibt es ein wenig Regen. Trotz Kritik in den USA und international, US-Präsident Donald Trump verteidigt sein umstrittenes Vorgehen im Ukraine-Krieg. Die russischen Angriffe gehen derweil unvermittelt weiter. Sandro Peter.
3: US-Präsident Donald Trump hat mit Russland ein Dieselabkommen geschlossen. Dieses erlaubt Russland die Lieferung von Diesel in die USA, trotz Sanktionen. Auch Vertreter Trumps eigener Partei forderten daraufhin einen Kurswechsel. Trump verteidigte nun aber das Abkommen. Es werde die Dieselpreise senken und Landwirten in den USA helfen. Außerdem hatte Trump eine Waffenruhe für Angriffe auf Energieanlagen zwischen der Ukraine und Russland verkündet. Die Ukraine zeigt sich offen dafür, Russland halte sich aber nicht daran und setze seine Angriffe fort. Der Kreml-Sprecher sagte lediglich, es würden Gespräche über eine Energiewaffenruhe geführt. Auf die Energiewaffenruhe angesprochen, sagte Trump, er glaube, dass der russische Präsident Wladimir Putin eine Einigung erzielen wolle, mehr als der ukrainische Präsident Volodymyr Zelensky. Die russischen Angriffe, auch auf zivile Ziele, gehen unterdessen weiter. Etwa in der Hauptstadt Kiew wurden laut ukrainischen Angaben 2 Menschen getötet, als ein Wohnhaus getroffen wurde.
2: Wer in der Schweiz ein Pflanzenschutzmittel auf den Markt bringen will, braucht dafür eine Zulassung durch den Bund. Doch das kann ziemlich lange dauern, wie ein Bericht der Finanzkontrolle zeigt. Sie kritisiert das Zulassungsverfahren, es sei unter anderem zu bürokratisch und zu langsam. So sei die Hälfte aller Gesuche, die zwischen 2018 und 2025 eingereicht wurden, noch hängig. Der Grund für den Stau bei den Gesuchen sieht die Finanzkontrolle bei der zersplitterten Organisation. Geprüft würden die Anträge von 5 Bundesstellen aus 3 Departementen. Das federführende Bundesamt für Lebensmittelsicherheit sagt, es akzeptiere die Kritik und arbeite bereits an Verbesserungen. US-Bundesbeamte haben das Zuhause der bekannten demokratischen Abgeordneten Ilhan Omar durchsucht, 3 Wochen vor den Kongresswahlen, bei denen Omar erneut antritt. Das Justizministerium erklärte gegenüber Medien, es sei ein gerichtlicher Durchsuchungsbefehl durchgeführt worden. Genauere Angaben machte die Behörde nicht. US-Präsident Donald Trump hat Omar immer wieder scharf angegriffen. Hochrangige demokratische Politiker sehen im Vorgehen des Justizministeriums eine Instrumentalisierung der Justiz durch Präsident Trump, um gegen eine Kritikerin vorzugehen. Omar selbst spricht von politischer Einschüchterung, sie werde aber nicht schweigen.

0: im Verteidigungskrieg gegen Russland. Der US-Schauspieler R.J. Mitty ist im Alter von 34 Jahren gestorben, war durch seine Rolle in der Fernsehserie Breaking Bad international bekannt geworden. Er spielte Walter Flynn White Jr., den Sohn des Hauptcharakters Walter White. Das Umfeld des Schauspielers bestätigt seinen Tod gegenüber mehreren US-Medien. Zur Todesursache gibt es keine Angaben. Mitty lebte, wie sein Charakter in Breaking Bad, mit der Krankheit infantile Zerebralparese. Er setzte sich für die Rechte von Menschen mit Behinderung ein. Dann noch zu einer Wirtschaftsmeldung. Der internationale Währungsfonds IWF hebt seine Prognose für die Weltwirtschaft leicht an. Er geht davon aus, dass die Wirtschaft weltweit im laufenden Jahr um 3,1% wächst. Zuvor war der IWF von 3,0% ausgegangen. Im Jahr 2027 rechnen die Fachleute unverändert mit einem Wachstum von 3,4%. Die hohen Energiepreise würden die Weltwirtschaft belasten, positiv würden sich aber hohe Investitionen in künstliche Intelligenz auswirken. Wir sind beim Wetter. Heute scheint zunächst die Sonne, später ziehen im Norden allmählich dichtere Wolkenfelder auf. Vereinzelt ist auch wenig Regen möglich. Die Temperaturen steigen im Norden auf 17, im Süden auf 20 Grad. Das waren Nachrichten von Radio SRF. Am Mikrofon und verantwortlich war Patrick Walter.
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2: Ja, ich würde sagen, wir sind vielleicht einfach ein bisschen zu leger in den Match gegangen. Wir haben gesehen, dass ja, jeder Gegner hat Qualität. Es gibt immer mehr Qualität bei allen Teams, auch wenn es vielleicht auf dem Papier tendenziell ein schwächere Gegner sind. Ja, es war sicher ein Weckruf für alle, dass man eben nicht zu leger in ein Spiel gehen kann. Es geht immer um etwas. Es sind Nationalteam.
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2: Ja, wir werden morgen ein bisschen anders stehen, auch hinten, gerade in der Struktur ein bisschen anders aufbauen. Ja, hoffen, dass wir da mit dieser Struktur die Null hinten halten können und dass wir kein Goal bekommen.
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2: 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Also, wir können manchmal auch Tränen in den Augen, wenn ich unsere Spieler oder unsere Spiele anschaue, wie unsere Leute einfach voll dran gehen.
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2: Durchdem entstehen natürlich auch rechte Freundschaften, weil du bist natürlich mit deinen Kollegen, bist natürlich auch viele Stunden unterwegs zusammen, nicht nur auf dem Fußballplatz oder beim Bier trinken nach dem Spiel, sondern du bist stundenlang in einem Bus oder in einem PW und da entstehen also richtige Freundschaften und da tut man sich gegenseitig motivieren.
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2: Mein Name ist Lorena Lüscher und ich habe die Chanson Purple Rain, The Prince, weil ich den Text profond in der Plage habe. Ein Bild.

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1: Also das Wasser am Ausgehen ist, hat man ja im Sommer schon gemerkt. Auch auf der Alp da oben mussten sie schon eine Leitung ziehen für die Kühe. Und dann war letzten Freitag ein Zettel im Briefkasten gewesen, und dann bin ich dann schon gerade ein bisschen verschrocken.
2: 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Die neue Prognose ist, wenn sie quai erwählen, dass der Kass fin Oktober erscheint, mit Dezember. 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
3: Il lastwagen è già gemietato. Il trinkwassersilo-container, da ist der Mietvertrag schon unterzeichnet. Dann wird diese Woche oder die nächste Woche während der ersten Testfahrten stattfinden, so dass wir, wenn es so weit ist, bereit sind.
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4: Gi sind notwendig. Also wenn man nicht wend, dass die Quelle mal einfach auf Null ist, und das ist sie vielleicht gleich einmal. Wir müssen einfach das dazu beitragen, was wir können, dass es nicht so weit kommt vielleicht.
5: Ja, klar. Das Auto ist schon ein guter Adieu. Aber eben aus der Quellgas stehen halt schon hocken.
1: Ja, sehr. Grosses Verständnis, weil alle müssen am gleichen Strick ziehen.
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3: Der Beitrag der ist nicht zu unterschätzen, wenn man die Wasserfassungen fit gemacht hat, auch aus anderen Sanierungen von Wasserfassungen. Ich denke, das ist ganz wichtig, dass man die bestehende Infrastruktur fit machen tut und nicht in einem maroden Zustand lässt, wie sie ist.
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1: Hallo, ich bin der Chris van der Kaj, bin 19 Jahre alt, bin Engadiner und spiele seit dieser Saison beim HCD.
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1: Ja, also es ist so gewesen, dass meine Eltern eigentlich in Hotels schaffen und wegen dem sind sie nachher ins Engadin gekommen. Denn in Davos habe ich es eigentlich angefangen, sozusagen. Weil ich bin natürlich als Holländer ein Fußballfan gsi, habe Fußball gespielt. Dann bin ich auf dem Kunstrasen da draußen in Davos gsi und dann war die Trainingshalle noch offen gsi. Dann habe ich an mich gehört, so Lärm und alles, und dann habe ich gedacht, gar nicht mal schauen. Dann hat es mich einfach fasziniert, wie man auf der kleinen Kufe kann stehen. Und dann habe ich es probiert und ja, seitdem eigentlich Hockey und Fußball gemacht. Ja.
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1: Ja, sie haben gar nicht wirklich gewusst, was es ist. Sie haben es mal gehört oder im Fernsehen mal gesehen, aber ja, in Holland kennt man das eigentlich nicht so. Sie verstehen es immer noch nicht ganz, was sie genau machen. Aber ja, sicher mega cool, auch für sie etwas Neues. Ja.
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1: In der ganzen Familie niemand hat Sport gemacht. Ja, ist eigentlich speziell, aber ich habe es halt gut gefunden und dann dabei geblieben.
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1: Ja, isch mega cool gsi. Duss auf dem Eisfeld, mit den Kollegen, von den Schulkollegen, immer go spielen, dann sind wir Zellerin aufs Freis. Dann haben wir Tag verbracht, wirklich die ganze Zeit auf dem Eis gsi. Und ja, mega coole Erinnerungen, einfach nur Spass gha. Isch wirklich schön gsi, ja.
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1: Ich hätte nicht gedacht, dass es so weit kommt, muss ich ehrlich sein, aber ja, ich habe einfach das träumt seit klein auf und eigentlich auch schon in St. Moritz jeden Tag auf dem Eis gewesen, so viel wie möglich. Dann kann so etwas schon entstehen, ja.
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1: Ja, einfach die Tradition, wie professionell es da ist, alles einfach, auch die Halle, Infrastruktur, auch die Leute, ja, ist einfach anders.
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1: Man merkt, wie gut sie sind. Man muss gerade noch mehr Gas geben. Man kann lernen von ihnen und sie helfen auch. Und dann macht es umso mehr Spass.
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1: Ich glaube, ich muss defensiv solid sein, spielen, wie ich mein Spiel spiele. Egal, ob es jetzt ein höheres Niveau ist. Ich weiß, dass ich Hockey spielen kann. Und ich glaube, dass einfach die Erfahrung sammeln, je älter ich werde, dann kommt es, ja.
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2: Bis Ende August sind die Quellschüttungen immer etwa a Liter pro Minute zurückgegangen. Den Anfang September hat es einen rechten Rupf tun, wenn man dem so sagen will. Die Quellschüttungen sind massiv zurückgegangen.
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3: Ja, das ist schon bedenklich. Wir haben also jetzt in der Zeit, in der ich hier bin, haben wir nie, wir haben auch immer wieder Zeiten gehabt, wo wir Wasserknappheit hatten. Aber jetzt ist es schon extremer.
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5: Also, dass das Wasser am Ausgehen ist, hat man ja im Sommer schon gemerkt. Auch auf der Alp hier oben mussten sie schon eine Leitung ziehen für die Kühe. Und dann war letzten Freitag ein Zettel im Briefkasten und dann bin ich dann schon gerade ein bisschen verschrocken.
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2: Der Lastwagen da ist bereits schon gemietet. Die Trinkwassersilo-Container, da ist der Mietvertrag schon unterzeichnet. Dann wird diese Woche oder die nächste Woche während der ersten Testfahrten stattfinden, so dass wir, wenn es so weit ist, bereit sind.
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3: Sie sind notwendig. Also, wenn man nicht will, dass die Quelle mal einfach auf Null ist, und das ist sie vielleicht gleich einmal. Wir müssen einfach das dazu beitragen, was wir können, dass es nicht so weit kommt, vielleicht.
6: Ja, klar. Das Auto stresst sich schon nicht gut. Aber eben aus der Quellgas stehen halt schon hocken.
5: Ja, sehr. Grosses Verständnis, weil alle müssen am gleichen Strick ziehen.
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2: Der Beitrag der ist nicht zu unterschätzen, wenn man die Wasserfassungen fit gemacht hat, aus anderen Sanierungen von Wasserfassungen. Ich denke, das ist ganz wichtig, dass man die bestehende Infrastruktur fit machen tut und nicht in einem maroden Zustand lässt, wie sie ist.
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0: Ich bin Santia, ich schaue die Situation in Antumiascia. Die Spontanen, die Sporten in Tocpipac, Ava, die Usito, und die Vischnanka, die sich mit Camions und Tanks präparieren. Santia.

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1: Die Nachrichten von SRF um 9 mit Frank Estermann. Beim Ausbau des Glasfasernetzes hat sich die Swisscom nicht unzulässig verhalten gegenüber anderen Telekom-Unternehmen. Das sagt das Bundesverwaltungsgericht. Es heißt eine Beschwerde der Swisscom gut und widerspricht damit der Wettbewerbskommission WEKO. Die WEKO hatte vor gut 2 Jahren eine Buße von gut 18 Millionen Franken gegen die Swisscom ausgesprochen und Maßnahmen angeordnet. Im Streit geht es um eine Technologie beim Ausbau des Glasfasernetzes. Mit dieser teilen sich mehrere Kundinnen und Kunden eine Leitung zur Anschlusszentrale. Andere Telekom-Unternehmen, die über das Swisscom-Netz Dienste anbieten, kritisieren dies, weil es sie bei den Möglichkeiten einschränke. Das Urteil kann ans Bundesgericht weitergezogen werden. Zu weiteren Meldungen des Abends. Die Migros prüft die Schließung ihrer Westschweizer Produktionsfirma CC auf Ende des nächsten Jahres. Die Firma stellt Fertigprodukte wie etwa Sandwich her. Von einer Schließung wären 57 Mitarbeitende betroffen. Ein Konsultationsverfahren wurde eingeleitet. Bei Papst Leo XIV. Wurde erfolgreich ein Knoten aus der Lunge entfernt. Der Vatikan teilte mit, die Operation sei erfolgreich verlaufen. Papst Leo werde sich nun etwa eine Woche im Spital erholen müssen. Der russische Inlandgeheimdienst FSB hat einen japanischen Journalisten wegen Spionageverdachts festgenommen. Der Mann habe in der fernöstlichen Region Sachalin Informationen über Russlands Verteidigungsbereitschaft gesammelt, teilte das russische Außenministerium mit. In Berlin sprechen aktuell die Parteien Die Linke, SPD und Grüne über die Bildung einer Regierung für das Bundesland Berlin. Nun könnte das Vorhaben scheitern. Die SPD und die Grünen haben die Sondierungsgespräche unterbrochen. Denn zuvor hatte die linke Fraktion in Berlin eine Politikerin aufgenommen, die sich laut Kritikern wiederholt israelfeindlich und antisemitisch geäußert haben soll. Aus SPD und Grünen gab es die Forderung, diese Politikerin nicht in die Fraktion aufzunehmen. SPD und Grüne könnten auch mit der CDU in Berlin eine Regierung bilden. Klare Wahlsiegerin vor gut 3 Wochen war allerdings die Linke. In Schweden ist die sozialdemokratische Wahlsiegerin Magdalena Andersson auch im zweiten Anlauf mit einer Regierungsbildung gescheitert. Bei den Gesprächen mit Grünen, Linken und der Zentrumspartei seien zwar Fortschritte erzielt worden, die Voraussetzungen für eine Regierungsbildung seien aber nicht gegeben, sagte Andersson vor Medienvertretern. Die 4 Parteien des Mitte-Links-Bündnisses haben sich bisher in Personalfragen nicht einigen können. Das Wetter. Morgen hat es zunächst vielerorts Wolken, dann ist es zunehmend sonnig. Im Westen und Süden ist es meist sonnig, dies bei 19 Grad. Das waren Nachrichten von Radio SRF, verantwortlich Konrad Muschk.
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1: Die Nachrichten von SRF um 10 mit Frank Estermann. Im Streit um den Ausbau des Glasfasernetzes gibt das Bundesverwaltungsgericht der Swisscom recht. Es hebt eine Millionenbuße der Wettbewerbskommission auf. Die US-Botschafterin in Griechenland verliert ihren Posten. Sie stolpert über Korruptionsvorwürfe. Und das Schweizer Fußballnationalteam der Frauen steht in der nächsten Runde der WM-Qualifikation. Das Wetter, morgen ist es zunehmend sonnig bei 19 Grad. Beim Ausbau des Glasfasernetzes hat sich die Swisscom nicht unzulässig verhalten gegenüber anderen Telekom-Unternehmen. Das sagt das Bundesverwaltungsgericht. Es heißt eine Beschwerde der Swisscom gut und widerspricht damit der Wettbewerbskommission WEKO. Die WEKO hatte vor gut zwei Jahren eine Buße von gut 18 Millionen Franken gegen die Swisscom ausgesprochen und Maßnahmen angeordnet. Im Streit geht es um eine Technologie beim Ausbau des Glasfasernetzes. Mit dieser teilen sich mehrere Kundinnen und Kunden eine Leitung zur Anschlusszentrale. Andere Telekom-Unternehmen, die über das Swisscom-Netz Dienste anbieten, kritisieren dies, weil sie bei den Möglichkeiten eingeschränkt werden. Das Urteil kann ans Bundesgericht weitergezogen werden. Die Botschafterin der USA in Griechenland muss ihren Posten räumen. Man habe Kimberly Guilfoyle gebeten, zurückzutreten, sagte die Sprecherin des Weißen Hauses. Sie sei eine großartige Bereicherung des Teams gewesen. Kurze Zeit später bestätigte Guilfoyle ihren Rücktritt auf der Plattform X. Die Hintergründe hat Jasper Riemann von der ARD.
2: In den vergangenen Wochen waren mehrere Berichte der US-Zeitung Wall Street Journal erschienen, in denen von mutmaßlich fragwürdigem Verhalten Guilfoyles die Rede war. Demnach soll sie zum Beispiel im März in Athen angedeutet haben, die USA könnten an einem bevorstehenden Umbruch der rumänischen Regierung beteiligt sein und könnten das Gleiche in Griechenland machen. In einem anderen Bericht hieß es, sie habe vor ihrem Amtsantritt als Botschafterin einen Unterstützer von US-Präsident Donald Trump gebeten, eine Kreditkartenrechnung in Höhe von $100,000 zu begleichen. Sie habe ihm angeboten, ihren politischen Einfluss für private Angelegenheiten von ihm zu nutzen. Guilfoyles Anwälte bestreiten ein Fehlverhalten ihrer Mandantin und stellten die Echtheit der betreffenden Nachrichten in Frage. Guilfoyle war einst mit dem heutigen demokratischen Gouverneur Kaliforniens Gavin Newsom verheiratet gewesen. Sie arbeitete als Moderatorin beim US-Fernsehsender Fox News und war außerdem zeitweilig verlobt mit dem Präsidentensohn Donald Trump Jr. Vor rund einem Jahr kam sie dann als Botschafterin nach Griechenland.
1: Jasper Riemann hat berichtet. Vor mehr als 30 Jahren wurde US-Rapper Tupac Shakur ermordet. Nun wurde der Drahtzieher der Tat zu mindestens 40 Jahren Gefängnis verurteilt. Anfang September hatte eine Jury in Las Vegas den ehemaligen Boss einer Gang für schuldig befunden. Er soll unter anderem die Waffe für den Mord an dem Rapper besorgt haben. Der heute 63-jährige Verurteilte hat angekündigt, in Berufung zu gehen. Tupac Shakur war einer der einflussreichsten und erfolgreichsten Rapper der 1990er Jahre. Bekannt wurde er mit Hits wie California Love oder Changes. Er wurde Anfang September 1996 in einem Auto in Las Vegas angeschossen und starb später im Spital. Zum Fußball. In der ersten Playoff-Runde der WM-Qualifikation der Frauen hat die Schweiz auch das Rückspiel gegen Israel in Sitten gewonnen mit 2:0. Das Hinspiel hatten die Schweizerinnen mit 7:3 gewonnen. In der zweiten Playoff-Runde treffen die Schweizerinnen auf Österreich. Nun zu weiteren Meldungen des Tages in der Übersicht. Das Bundesgericht in Lausanne will nicht, dass François Chaix 2 weitere Jahre Präsident bleibt. Stattdessen schlägt das Gericht dem Parlament vor, in der Wintersession den Bundesrichter Thomas Müller zum Präsidenten zu wählen. Das Bundesgericht geriet in die Schlagzeilen, nachdem die Liebesbeziehung zweier seiner Mitglieder bekannt wurde. Dauerhafte Lebensgemeinschaften zwischen Bundesrichtern sind verboten. Ein Unwetter mit Hagel im August hat weit höhere Schäden verursacht, als bisher bekannt war. Laut dem Rückversicherer Swiss Re beträgt der versicherte Schaden insgesamt 1,7 Milliarden Franken. Bisher ist man von 1 Milliarde ausgegangen. Bei den neuen Angaben sind nun auch die Zahlen der kantonalen Gebäudeversicherung mit eingerechnet. Bei Papst Leo dem 14. wurde erfolgreich ein Knoten aus der Lunge entfernt. Der Vatikan teilte mit, die Operation sei erfolgreich verlaufen. Papst Leo werde sich nun etwa eine Woche im Spital erholen müssen. Nachdem im Schwarzen Meer zwei Frachtschiffe von Drohnen angegriffen wurden, hat der bulgarische Premierminister Rumen Radev die russische Botschafterin einbestellt. Zunächst wurde ein ukrainisches Schiff attackiert, alle 15 Besatzungsmitglieder wurden gerettet. Der zweite Frachter sei gesunken, ein Besatzungsmitglied konnte gerettet werden, 11 weitere werden vermisst. Die NATO und die EU seien informiert worden, sagte Radev. Die Börsendaten von 22.05 Uhr geliefert von SIX. Der Swiss Market Index schließt bei 13.928 Punkten plus 0,4%. Der Dow Jones Index in New York stand kurz vor Schluss bei minus 0,3%. Der Euro wird zu 93,23 Rappen gehandelt und der Dollar zu 83,26 Rappen. Das Wetter, morgen hat es zunächst vielerorts Wolken, tagsüber wird es aus Westen sonnig bei 19 Grad. Im Westen und im Süden ist es vom Morgen an sonnig. Das waren Nachrichten von Radio SRF, verantwortlich Konrad Muschk.
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1: Die Nachrichten von SRF um 11 mit Patrick Walter. Papst Leo XIV. Hat Lungenkrebs. Das wurde bei seiner heutigen Operation in Rom festgestellt, wie der Vatikan mitteilt. Die Diagnose sei bereits vor der Operation vermutet worden und habe sich dann bestätigt. Dem Papst sei der untere Teil des rechten Lungenflügels entfernt worden. Die Operation beim 71-jährigen Oberhaupt der römisch-katholischen Kirche sei erfolgreich verlaufen, es habe keine Komplikationen gegeben. Zuvor hieß es, der Papst müsse rund eine Woche im Spital bleiben. Papst Leo hatte am Sonntag bekannt gegeben, dass in seiner Lunge ein Knoten gefunden wurde und er deshalb operiert werden müsse. Vor mehr als 30 Jahren wurde US-Rapper Tupac Shakur ermordet. Nun wurde der Drahtzieher der Tat zu mindestens 40 Jahren Gefängnis verurteilt. Anfang September hat eine Jury in Las Vegas den ehemaligen Boss einer Gang für schuldig befunden. Er soll unter anderem die Waffe für den Mord an dem Rapper besorgt haben. Der heute 63-jährige Verurteilte hat angekündigt, in Berufung zu gehen. Tupac Shakur war einer der einflussreichsten und erfolgreichsten Rapper der 1990er Jahre. Bekannt wurde er mit Hits wie California Love oder Changes. Er wurde Anfang September 1996 in einem Auto in Las Vegas angeschossen und starb später im Spital. Zum Sport. Das Schweizer Fußballnationalteam der Frauen hat die erste Playoff-Runde der WM-Qualifikation locker überstanden. Nach dem 7:3-Sieg im Hinspiel gegen Israel gewannen die Schweizerinnen am Abend in Sitten 2:0. Sportredaktorin Tanja Spichtig.
2: Die Schweizerinnen ließen im Rückspiel nichts anbrennen. Im Gegensatz zum Hinspiel waren sie dieses Mal von Beginn weg konzentriert und auf gegnerische Konter vorbereitet. Ankreiden kann man den Schweizerinnen die Chancenauswertung. Da sie überlegen waren, hätten mehr Tore herausschauen müssen. Ihr Ziel sei es aber nicht gewesen, möglichst hoch zu gewinnen, sondern endlich wieder einmal ohne Gegentor zu bleiben, sagt Geraldine Reuterler.
3: Wir wollten halt wirklich einfach das Clean Sheet haben, das ist uns gelungen. Wir haben gewonnen, schlussendlich steht es 9-3. Also ja, ich glaube, wir haben gezeigt, was wir können. Und natürlich gibt es Punkte, die wir besser machen. Das werden wir analysieren und ich habe ein sehr, sehr gutes Gefühl auch für den nächsten Zusammenzug.
2: Im Dezember treffen die Schweizerinnen in der nächsten Playoff-Runde auf die Österreicherinnen, die sich gegen den Kosovo durchgesetzt haben. Es ist ein Duell auf Augenhöhe zu erwarten, bei dem die Schweiz deutlich mehr gefordert sein wird als noch gegen Israel.
1: Und jetzt die Börsendaten von SIX. Der Swiss Market Index schließt bei 13.928 Punkten plus 0,4%. Der Dow Jones Index in New York fällt um 0,3%. Der Euro kostet aktuell 83,25 €, der Dollar 83,28 €. Und das Wetter. Morgen hat es zunächst vielorts Wolken und dann ist es zunehmend sonnig. Im Westen und Süden ist es meist sonnig bei 19 Grad. Das waren Nachrichten von Radio SRF. Am Mikrofon und verantwortlich war Patrick Walter.
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1: Die Nachrichten von SRF um Mitternacht mit Patrick Walter. Bei einer Operation wurde Papst Leo ein Teil der Lunge entfernt. Er leidet an Krebs. Die Verbündeten hätten die Ukraine nicht vor neuen russischen Angriffen gewarnt. Das beklagt der ukrainische Präsident Zelensky. Und die Schweizerinnen feiern gegen Israel einen ungefährdeten Sieg. Sie nehmen damit die erste Hürde auf dem Weg zur Fußball-WM. Das Wetter: am Mittwoch wird es zunehmend sonnig. Im Westen und Süden ist es gar meist sonnig, dies bei 19 Grad. Papst Leo hat Lungenkrebs, das teilt der Vatikan mit. Dem Oberhaupt der römisch-katholischen Kirche wurde in einer Operation ein Teil des rechten Lungenflügels entfernt. Die Operation sei erfolgreich verlaufen und der Papst habe sie gut überstanden. Aus Rom berichtet Franco Battel.
2: 3 Stunden befand sich der Papst im Operationssaal. Der Eingriff selbst habe rund 90 Minuten gedauert. Dabei erhärtete sich der Verdacht. Beim Papst wurde Lungenkrebs diagnostiziert. Die operierenden Ärzte teilten mit, sie hätten dem 71-Jährigen den unteren Lappen der rechten Lunge entfernen müssen. Der Eingriff sei ohne Komplikationen verlaufen. Schon kurz nach der Operation habe man den Papst in sein Zimmer im 10. Stock des Gemelli-Spitals gebracht, der komplett abgesperrt ist. Im Kommuniqué des Vatikans steht nicht, ob weitere Therapien, etwa eine Bestrahlungs- oder Chemotherapie, nötig sein werden. Dies wird man erst in den nächsten Tagen erfahren. Gestern, noch vor dem Eingriff, hatte sich der Staatssekretär des Vatikans, Kardinal Parolin, zuversichtlich gezeigt, da man den Knoten in der Lunge des Papstes in einem sehr frühen Stadium entdeckt habe.
1: Die Verbündeten der Ukraine hätten Kiew nicht vor den jüngsten russischen Angriffen mit ballistischen Raketen gewarnt, wie sonst üblich. Das kritisiert der ukrainische Präsident Volodymyr Zelensky, ohne einzelne Partner namentlich zu nennen. Aufklärungsdaten von Partnerländern zum Start von ballistischen Raketen in Russland würden helfen, Menschenleben zu retten. Ziel der russischen Raketen sei auch ein Heizkraftwerk gewesen, so Zelensky. Es sei nicht fair, dass Russland Energieanlagen zerstöre, während die Ukraine von seinen Verbündeten keine Warnungen erhalte, schrieb Zelensky. Zuletzt hatte US-Präsident Donald Trump den ukrainischen Präsidenten Zelensky mehrfach scharf kritisiert. Vor mehr als 30 Jahren wurde US-Rapper Tupac Shakur ermordet. Nun wurde der Drahtzieher der Tat zu mindestens 40 Jahren Gefängnis verurteilt. Anfang September hatte eine Jury in Las Vegas den ehemaligen Boss einer Gang für schuldig befunden. Er soll unter anderem die Waffe für den Mord an dem Rapper besorgt haben. Der heute 63-jährige Verurteilte hat angekündigt, in Berufung zu gehen. Tupac Shakur war einer der einflussreichsten und erfolgreichsten Rapper der 1990er Jahre. Bekannt wurde er mit Hits wie «California Love» oder «Changes». Er wurde Anfang September 1996 in einem Auto in Las Vegas angeschossen und starb später im Spital. Beim Ausbau des Glasfasernetzes hat sich die Swisscom nicht unzulässig verhalten gegenüber anderen Telekom-Unternehmen, das sagt das Bundesverwaltungsgericht. Es heißt eine Beschwerde der Swisscom gut und widerspricht damit der Wettbewerbskommission WEKO. Die WEKO hatte vor gut 2 Jahren eine Buße von gut 18 Millionen Franken gegen die Swisscom ausgesprochen und Maßnahmen angeordnet. Im Streit geht es um eine Technologie beim Ausbau des Glasfasernetzes, welche die Swisscom einsetzt. Dadurch hätten andere Telekom-Unternehmen keinen Zugang mehr zu den Leitungen. Die Swisscom verstoße damit gegen das Kartellrecht, so die WEKO. Das Bundesverwaltungsgericht sieht dies nun anders. Das Urteil kann ans Bundesgericht weitergezogen werden. Zum Sport. Das Schweizer Fußballnationalteam der Frauen hat die erste Playoff-Runde der WM-Qualifikation locker überstanden. Nach dem 7:3-Sieg im Hinspiel gegen Israel gewannen sie heute in Sitten 2:0. Sportredaktorin Daniel Spicht.
3: Die Schweizerinnen ließen im Rückspiel nichts anbrennen. Im Gegensatz zum Hinspiel waren sie dieses Mal von Beginn weg konzentriert und auf gegnerische Konter vorbereitet. Ankreiden kann man den Schweizerinnen die Chancenauswertung. Da sie überlegen waren, hätten mehr Tore herausschauen müssen. Ihr Ziel sei es aber nicht gewesen, möglichst hoch zu gewinnen, sondern endlich wieder einmal ohne Gegentor zu bleiben, sagt Geraldine Reuterla.
4: Wir haben halt wirklich einfach das Clean Sheet haben, das ist uns gelungen. Wir haben gewonnen, schlussendlich steht es 9-3. Also ja, ich glaube, wir haben gezeigt, was wir können. Und natürlich gibt es Punkte, die wir besser machen. Das werden wir analysieren. Und ich habe ein sehr, sehr gutes Gefühl auch für den nächsten Zusammenzug.
3: Im Dezember treffen die Schweizerinnen in der nächsten Playoff-Runde auf die Österreicherinnen, die sich gegen den Kosovo durchgesetzt haben. Es ist ein Duell auf Augenhöhe zu erwarten, bei dem die Schweiz deutlich mehr gefordert sein wird als noch gegen Israel.
1: Es bleibt der Blick aufs Wetter. Am Mittwoch hat es zunächst viel als Wolken. Tagsüber wird es aus Westen sonnig bei 19 Grad. Im Westen und im Süden ist es von morgen an sonnig. Das waren Nachrichten von Radio SRF. Verantwortlich war Patrick Walter.
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1: Die Nachrichten von SRF um 1 mit Patrick Walter. Papst Leo hat Lungenkrebs. Das teilt der Vatikan mit. Dem Oberhaupt der römisch-katholischen Kirche wurde in einer Operation ein Teil des rechten Lungenflügels entfernt. Aus Rom berichtet Franco Batte.
2: 3 Stunden befand sich der Papst im Operationssaal. Der Eingriff selbst habe rund 90 Minuten gedauert. Dabei erhärtete sich der Verdacht. Beim Papst wurde Lungenkrebs diagnostiziert. Die operierenden Ärzte teilten mit, sie hätten dem 71-Jährigen den unteren Lappen der rechten Lunge entfernen müssen. Der Eingriff sei ohne Komplikationen verlaufen. Schon kurz nach der Operation habe man den Papst in sein Zimmer im 10. Stock des Gemelli-Spitals gebracht, der komplett abgesperrt ist. Im Kommuniqué des Vatikans steht nicht, ob weitere Therapien, etwa eine Bestrahlungs- oder Chemotherapie, nötig sein werden. Dies wird man erst in den nächsten Tagen erfahren. Gestern, noch vor dem Eingriff, hatte sich der Staatssekretär des Vatikans, Kardinal Parolin, zuversichtlich gezeigt, da man den Knoten in der Lunge des Papstes in einem sehr frühen Stadium entdeckt habe.
1: 3 weitere Meldungen aus dem Ausland. Die vom Iran unterstützte Houthi-Miliz greift Saudi-Arabien weiter an. 4 Personen seien in der Hauptstadt Riad durch Trümmerteile einer abgeschossenen Rakete verletzt worden, melden die saudischen Behörden. Und bei einer Ölanlage sei ein Feuer ausgebrochen. Gleichzeitig hat Saudi-Arabien gemeinsam mit seinen Verbündeten laut eigenen Angaben Ölanlagen im Jemen angegriffen, in der von den Houthi kontrollierten Hauptstadt Sanaa. Die Verbündeten der Ukraine hätten Kiew nicht vor den jüngsten russischen Angriffen mit ballistischen Raketen gewarnt, wie sonst üblich. Das kritisiert der ukrainische Präsident Volodymyr Zelensky, ohne einzelne Partner namentlich zu nennen. Aufklärungsdaten von Partnerländern zum Start von ballistischen Raketen in Russland würden helfen, Menschenleben zu retten. Der Drahtzieher des Mordes an US-Rapper Tupac Shakur wird zu mindestens 40 Jahren Gefängnis verurteilt. Anfang September hatte eine Jury in Las Vegas den ehemaligen Boss einer Gang für schuldig befunden. Er soll unter anderem die Waffe für den Mord an dem bekannten Rapper vor über 30 Jahren besorgt haben. Der heute 63-jährige Verurteilte hat angekündigt, in Berufung zu gehen. Zum Fußball. In der ersten Playoff-Runde der WM-Qualifikation der Frauen hat die Schweiz auch das Rückspiel gegen Israel in Sitten gewonnen mit 2-0. Das Hinspiel hatten die Schweizerinnen mit 7-3 gewonnen. In der zweiten Playoff-Runde treffen die Schweizerinnen nun auf Österreich. Das Wetter. Es wird im Laufe des Tages zunehmend sonnig. Im Westen und Süden ist es gar meist sonnig. Die Temperaturen erreichen 19 Grad. Das waren Nachrichten von Radio SRF. Verantwortlich war Patrick Walter.
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